0: akademiker, doktor und chemiker, bin Mathematiker und Arithmetiker, bin auch Grammatiker sowie Ästhetiker, ferner Rhetoriker, großer Historiker, Astrolog, Philolog, Physiker, Geolog. Geograf, Choreograf, Topograf, Kosmograf, Linguist, Jurist, Autorist, Empurist, Maler und Plastiker, Fechter, Gymnastiker, Tänzer,
1: Margiana, Margiana, du mein Alles!
0: Gabriel, Sokrates und Aristoteles. Bin Dialektiker, Sozialektiker, Geniger, Geniger, Peripathetiker.

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